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2: 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Aber unsere Straßen sind aktuell auch ziemlich ruhig. Wir haben aktuell aber ein Kamion am Pan auf der B7 in Richtung Norden, auf der Höhe von der Sortie Angeldorf. Da ist eine Spur blockiert. Also ist gut, mit im Moment noch keine weiteren Störungen angemeldet. An der Berufstrafik hält sich noch an Grenzen, als auf der Diedlinger Autobahn in Richtung Stadt. Da kann der Platz für uns ein bisschen mehr Lösfähre gehen.
1: Dann lassen wir hoffen, dass sich in der Situation nicht dramatisch viel ändern. Los, es ist 7 Uhr.
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1: Wir dann nach einem Mix aus Sonne und Wolke kriegen heute bei Temperaturen um 20 Grad. 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
1: 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Hau, dass den Himmel bedeckt. Insgesamt bleibt es aber drischen, auf Plätze weiß kein Sonn sich noch weisen. Temperaturen sind der Morgen zwischen 10 und 13 Grad, der Mitte zwischen 18 und 21 Grad und der Abend zwischen 16 und 19 Grad. An der Nacht geht der Thermometer hoch auf 12 bis 14 Grad. Morgen wird es ähnlich, der Himmel bleibt bedeckt, dabei bleibt es aber drischen. Platzweise kann es zur Wand bei bis zu 55 km an der Stunde kommen. Morgen geht es 13 bis 15 Grad, mittags 20 bis 23 Grad und abends 17 bis 21 Grad.
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1: 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Haut ist den Himmel bedeckt, insgesamt bleibt es aber dröschen, auf Platz weiß kein Sonn sich aber noch weisen. Temperaturen sind im Morgen zwischen 10 und 13 Grad, im Mitten zwischen 18 und 21 Grad, an den Abend zwischen 16 und 19 Grad. An der Nacht geht der Thermometer hoch auf 12 bis 14 Grad. Nur, als es ähnlich, der Himmel bleibt bedeckt, dabei bleibt es aber dröschen. Platzweise könnt ihr zu Wand bei bis zu 55 km an der Stunde. Meist geht es 13 bis 15 Grad, mittels 20 bis 23 Grad, an Oves 17 bis 21 Grad.
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2: 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Also so eine Führungsposition hat mit sehr viel Verantwortung zu tun, aber auch mit vielen, vielen Stunden und Zeit, die da drauf geht. Und wenn man sich jetzt eine Familie wünscht, also sagen wir mal, ich würde gerne eine Familie haben, dann muss ich mir halt ernsthaft einmal durchgehen, wie mein Job ausschaut. Und kann ich als Frau, also wenn ein Mann ein paar Kinder kriegt innerhalb einer Führungsebene, ja, es ist sicherlich auch anstrengend, aber der fällt ja nicht körperlich aus. Also du fällst ja wirklich monatelang, man versucht es dann runterzudrücken, aber du bist dann einfach eine Zeit lang nicht da und dein Körper verändert sich extrem. Aber wenn ich mir das durch den Kopf gehen lasse, wie wird es denn sein, wenn ich eine Familie habe? Und wenn ich mir das so anschaue, so wie Männer diesen Beruf einer Führungsposition etabliert haben. Wir denken immer, wir müssen als Frauen, wir müssen hoch zu den, da, wo die Männer sind. Nein, die Männer können auch irgendwie dahin, wo wir sind. Also auf eine ganz andere Ebene. Es geht nicht um rauf und runter, sondern es geht darum, wie mache ich diesen Beruf, dass der kompatibel ist und nicht, wo es nicht dann nur darum geht, viele Stunden reinzubrettern, viel Anwesenheit zu haben, sondern was ist mit flexiblen Arbeitszeiten und was ist mit, wie, wann ist man in der Führungsposition? Kann man auch mit anderer Stundenquantität und Anwesenheitsfrequenz eine Führungsposition sein und muss man dann nach 3 Monaten sein Kind in der Krise, also ja, natürlich möchte man das, manche Frauen möchten das und so. Wenn wir jetzt persönlich über mich sprechen, dann beschäftige ich mich mit diesem Thema und ich denke, das ist auch ein Grund, warum man auf dieser Position vielleicht weniger als Frau, weil es diesen Anspruch gibt, den sehr viele Jahre, das kann man nicht ignorieren, Männer in dem Berufsfeld waren und diese ganze Betriebskultur ist aus männlicher Sicht gestaltet. Ja? Wenn wir uns dann darüber mal unterhalten, dass wir Frauen zyklisch funktionieren, dass es irgendwie Momente in einem Monat gibt, wo es nicht immer klappt und jeder unterschiedlich Bedürfnisse hat, ist ein Betrieb auf sowas ausgerichtet? Nein. Es geht nämlich nur, dass man in diese Stundenlevels ist und es gibt keine Flexibilität, was solche Momente anbelangt. Und wenn es Flexibilität gibt, dann gibt es individuell jedem Betrieb, je nachdem, wer den Betrieb leitet und welche Regeln aufgestellt sind. Ja. Das ist überhaupt nicht schlecht oder gut. Es ist nur vielleicht ein Grund, warum wir Frauen immer denken, wir müssen uns in irgendeine Struktur reindrängen, die aber gar nicht aus unserer Sicht gestaltet ist.
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1: 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Haut aus den Himmel bedeckt, insgesamt bleibt es aber drischen, auf Platz weiß kein Sonn sich aber weisen. Temperaturen sind in Mitte zwischen 18 und 21 Grad, an den Oven zwischen 16 und 19 Grad, an der Nacht geht ein Thermometer hoch auf 12 bis 14 Grad. Nur ist es ähnlich, der Himmel bleibt bedeckt, dabei bleibt es aber drischen. Platzweise kann es zu Wand bei bis zu 55 km an der Stunde kommen. Meist gehen es 13 bis 15 Grad, mittags 20 bis 23 Grad und abends 17 bis 21 Grad.
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1: Wir gucken kurz, ob Meteo hier haut. Also, es ist relativ freundlich. Du bausen, das bei einem Mix aus Sonne und Wolken. Aktuell 21 Grad hier im Kirchspiel. Wir werden dann noch drischen durch den Tag kommen. Und du fallen Temperaturen ab 13 Grad rauf. Und am Morgen, Donnerstag, ja, du geht es ähnlich wie heute. Bei Temperaturen bis 23 Grad. Mit Freitag kriegen wir dann viel Sonne bis 27 Grad. 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
1: Pur gut Novellen, den Auto und Pan auf der A1 der Richtung Kreia durch den Tunnel Hauwald an dem Irrgärtchen Asfort. 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
1: Und dann haben wir noch Meteo für einen ziemlich agreablen Tag. Um die Haut, um Himmel wechseln sich auch die nächste Stunde nach der Sonne und Wolken auf. 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Den Freiden geht dann nächstes Mal sommerlich. 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
1: Und dann wieder relativ agréabel, als die Autobäuse noch für den Rest von der Mitte wechseln sich um den Himmel. 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
1: An der Nacht wird auch man relativ agréabel, also das Haut draußen noch für den Rest vom Mittenlo wechseln sich im Himmel die Sonne und die Wolken nach oben. 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
1: Und wieder noch relativ agreabel als das Auto draußen noch für den Rest vom Nummern. 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
13: 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Bleiben noch wieder Prävisionen, wie immer mitgedeelt von Metelux. Echter wenig Wolken dabei sind bei 17 bis 19 Grad noch, dann bleibt Röschen bei Wärtern nicht immer 12 Grad. Nur für die echt variabel wolkig und Röschen. Oves aber Platz über schwache Rehen bei höchstens 23 Grad. Bis an den Freuden der Muren bleibt es feucht, dünno, ein warmen Dach bei bis zu 26 Grad. Und auch der Weekend soll wieder schön gehen mit viel Sonne, aber bis zu 28 Grad der Sonne.
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1: Willkommen zum Konzert, das wir heute einer besonderen Künstlerin widmen, Valerie Fritz. Ein Nachwuchstalent ist sie, ein Rising Star und dabei eine Interpretin, die neue Wege geht, anders als viele andere. Die Klassik, sagt sie, sei ihr wichtig, doch ging es ihr um mehr als um, Zitat, Cello links und Bogen rechts. Sie interessiert sich für aktuelle Musik, insbesondere für solche, die ein weiteres Spektrum bietet, an performativen Aspekten etwa wie Sprache, Bewegung und sogar Schauspiel. Freuen Sie sich also mit mir, Joachim Fontaine, der Sie durch dieses Konzert begleitet, auf ein Programm, das einiges zu bieten hat. Von Klassikern wie César Franck über eine Repertoireentdeckung der britischen Spätromantikerin Rebecca Clarke bis hin zu Werken jüngerer Zeit. Den Auftakt macht Musik, inspiriert von Kunst, vom Kupferstich Die Melancholie, einem der Meisterkupferstiche von Albrecht Dürer. Wie ein gefallener Engel sitzt sie da, schwermütig, die Allegorie dieser Melancholie, sie starrt in die Leere und das inmitten all dessen, was uns Menschen Wissen und Macht verleiht. Einem Panoptikum von Gegenständen und Symbolen aus Naturwissenschaft, Geometrie, Philosophie, die auch für Vergänglichkeit und für die Grenzen menschlicher Erkenntnis stehen können. Ein Kontrast von Überreichtum und Begehren, von Leben, Vergänglichkeit und Stille, der den italienischen Komponisten Salvatore Ciarrino inspiriert hat zu seiner gleichnamigen Kammermusik Melancholia I. Valerie Fritz am Cello wird begleitet von dem Pianisten Mario Hering.

Melancholia I von dem in Palermo gebürtigen Komponisten Salvatore Ciarrino, der auch durch seine Bühnenwerke für Aufsehen gesorgt hat. Seit 2004 ist Ciarrino Mitglied der Berliner Akademie der Künste. Wir hörten sein kammermusikalisches Melancholia I, inspiriert von Albrecht Dürers gleichnamigen Kupferstich, interpretiert von der jungen österreichischen Cellistin Valerie Fritz und Mario Hering am Klavier. Als Echo-Preisträgerin hat Valerie Fritz auch Luxemburg einen Besuch abgestattet. Echo, dieses Wort, diese vier Buchstaben, stehen für die European Concert Hall Organization, einem Verbund der namhaften Konzertsäle Europas, der auch Synergien nutzt, um neue Wege zu gehen, um alte Strukturen aufzubrechen, insbesondere durch die Förderung junger Talente unter den Komponisten und Interpreten. Nicht nur Salvatore Ciarrinos Melancholia I hat Valerie Fritz an diesem Abend erstmals in Luxemburg aufgeführt, sondern auch ein Werk der englischen Komponistin Rebecca Clark. Clark gilt heute, endlich könnte man sagen, als eine der wichtigsten kreativen Personen Großbritanniens zwischen den beiden Weltkriegen. Nach einer Kindheit, in der sie und ihre Familie unter einem tyrannischen Vater litten, machte sie Karriere zunächst als Geigerin und Violaspielerin. Ermutigt wurde sie aber früh auch schon von ihrem Kompositionslehrer Charles Villiers Stanford. 1919 sorgte Rebecca Clark erstmalig in den USA für Aufsehen, durch den Gewinn eines Kompositionswettbewerbes, ein Aufsehen, das allerdings auch der Skepsis geschuldet war, dass niemand ihr als Frau eine solche Perfektion und Meisterschaft zugetraut hätte. Später sollten Komponisten wie Ralph Vaughan Williams, Maurice Ravel oder Ernest Bloch zu ihren Freunden zählen, deren Musik auch ihrem Personalstil ähnelt. Über 100 Werke hat Clark hinterlassen, so gut wie alle wurden erst in den letzten Jahren wieder und neu entdeckt. Hier ihre Sonate für Viola und Klavier in der Fassung für Violoncello. Gespielt von Valerie Fritz, am Klavier begleitet sie Mario Hering.

0: Die Cellistin Valerie Fritz und Mario Hering am Klavier mit der Cellofassung der Sonate für Viola und Klavier von Rebecca Clark. Im zweiten Teil ihres Programms in der Philharmonie du Luxembourg gab es César Franck und eine weitere Erstaufführung zu hören. Musik, die sozusagen zu den Sternen schaut, in weit entrückte Welten entführt und doch ganz anders, als wir es von den Romantikern etwa kennen. Ihr Titel: The Sheer Task of Being Alive, die bloße Aufgabe, am Leben zu sein. Das Werk verdankt sich einem Auftrag der European Concert Hall Organization an die irische Komponistin Jennifer Walsh. Ein Werk, das musikalisch und auch szenisch eintaucht in die Welt der Schwerelosigkeit. Walsh nimmt die Zuhörer und Zuschauer im Konzertsaal mit auf einen imaginären Weltraumspaziergang zum Mars. Geheimnisvolle Geräusche, neue Klänge, akrobatische Bewegungen, verhaltener, geradezu intimer Gesang des Protagonisten und Astronauten. All das ist eine Gegenwelt, die um die Thematik von Verlassenheit, Kontakt suchen und finden, auch von der Sehnsucht nach dem Unerreichbaren erzählt. Eine Utopie, die sich, so die Komponistin, durchaus auch als Spiegel anbietet, um über das Hier und Jetzt unserer gegenwärtigen Zeit nachzudenken. Vor ihrer Performance sprach auch die Interpretin Valerie Fritz dazu ein paar einleitende Worte.
1: 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Before the next piece, I just want to say some words about it, because it's quite special, and I don't know if you have ever seen something like that before. It's about the floating cellist, and it's a composition by Jennifer Walsh, a British composer and also a vocal artist. 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I'm somehow longing for space because I'm fascinated by it, but in the same time I see all the disadvantages because you're not really connected to Earth anymore. It's difficult to communicate with your partners. So in the end of the piece, I somehow have to admit to myself that I could never be an astronaut. 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

César Francs A-Dur-Sonate in der Fassung für Violoncello und Klavier, arrangiert von Jules Delsart, autorisiert schon kurz nach der Uraufführung durch den Komponisten. Damit sind wir am Ende unseres Konzertabends mit der jungen Cellistin und dem Rising Star Valerie Fritz und dem Pianisten Mario Hering. Ihrem Publikum in der Philharmonie du Luxembourg haben sie noch eine Zugabe gegönnt. Eines der drei Pièces pour Violoncelle et Piano von Nadia Boulanger.

das dritte der Trois Pièces von Nadia Boulanger, komponiert für Violoncello und Klavier, interpretiert von Valerie Fritz und Mario Hering. Weiter geht es mit Musik von Louise Farranque, einer weiteren starken Frau der Musikgeschichte. Farranque war Zeitgenossin von César Franck und sie war die erste Professorin überhaupt, die am Pariser Conservatoire unterrichten durfte. Das Linus Ensemble und die Pianistin Constanze Eickhorst spielen Louise Farranques Klavierquintett Nummer 1 a-Moll.

das erste Klavierquintett A-Moll Opus 30 von Louise Farranque. Damit sind wir schon fast am Ende des heutigen Konzerts angekommen. Bis zur nächsten Sendung hören Sie noch einen Ausschnitt aus dem Klaviertrio Opus 150 der Amerikanerin Amy Beach, gespielt von Diane Ambush und ihrem Ensemble. Danke, dass Sie dabei waren. Eine gute Zeit. Ihr Joachim Fontaine.